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AIDA Time. Es ist 3 Uhr.

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1: AIDA Time. Es ist 4 Uhr.

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2: AIDA Time, es ist 5 Uhr.

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4: AIDA Time. Es ist 6 Uhr.
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5: Guten Morgen, ihr Lieben.

0: Dienstag, die Woche nimmt Fahrt auf und wir liefern euch direkt hier den passenden Soundtrack dazu.
1: In der nächsten halben Stunde gibt es Avicii mit Sandro Cavazza, Tom Gregory und zum Start jetzt Loy mit Red Eyes hier für euch auf AIDA Radio.

0: war Tom Gregory mit Never Look Back hier für euch auf AIDA Radio.
1: Ja, und wir haben es jetzt kurz nach sechs. Draußen ist der Tag gerade erst dabei, so schön in Fahrt zu kommen.
0: Mhm, die einen sitzen vielleicht schon im Auto, andere sind noch dabei, erstmal den Morgen zu sortieren.
1: Ja, manchmal reicht ja schon ein guter Song, damit der Start dann ein bisschen leichter wird.
0: Und ich kann euch sagen, den haben wir jetzt dabei. Bei dem nächsten ist es wirklich der Fall.
1: Ja, hier ist nämlich für uns Phil Collins mit Don't Lose My Number. Einen schönen Dienstagmorgen euch.

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1: Wusstet ihr's? Angeberwissen to go.
2: Wenn ihr an Wikinger denkt, dann habt ihr wahrscheinlich sofort einen Helm mit so zwei großen Hörnern vor Augen, oder?
3: Ja, dabei ist... Es ist ein Mythos, historisch belegt. Wikinger haben im Alltag oder zum Beispiel auch im Kampf gar nicht solche Hörnerhelme getragen.
2: Muss man sich auch überlegen, wäre ja ziemlich unpraktisch gewesen. Hörner hätten den Helm ja zum einen schwerer gemacht und auch im Kampf, könnte ich mir vorstellen, hätte es dann mehr gestört als geholfen.
3: Jetzt wollen wir aber wissen, warum denkt man denn so? Das Bild mit den Hörnern, das entstand tatsächlich erst viele Jahrhunderte später im 19. Jahrhundert für Opern und Theaterstücke. Da wollte man die Wikinger möglichst eindrucksvoll aussehen lassen und seitdem hält sich das Klischee sehr hartnäckig.
2: Also die echten, wahren Wikinger, die trugen dagegen eher schlichte Helme aus Eisen oder Leder, ganz ohne Hörner.
3: Wieder was gelernt. Einer der bekanntesten Wikinger-Looks der Welt ist eigentlich nur eine ziemlich erfolgreiche Theateridee.

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5: Am Donnerstag, ja, ist nicht mehr so lange hin, startet ja das Deichbrand-Festival. Das klingt auf jeden Fall nach Gummistiefeln, Lieblingsbands und ganz, ganz viel Vorfreude. Und Dominik und Finja, die sind für euch mit einer Special-Sendung dabei.
6: Ja, wir sammeln, bis es soweit hin, ist, würde ich sagen, schon mal ein bisschen ein Festivalgefühl hier bei uns. Musikalisch gleich mit George Ezra und jetzt Kato und John mit Turn the Lights Off. Das ist AIDA Radio mit uns, Sandra und Julius.
7: Was?

0: Wir haben es 7:03.
1: Schönen guten Morgen euch.
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0: Das waren die Jonas Brothers mit Sucker und damit einen guten Morgen euch.
1: Ja, kurz vor sieben haben wir es und jetzt ist, finde ich, so genau der Moment, an dem der Tag plötzlich Tempo aufnimmt.
0: Ja, eben, da war noch alles entspannt und jetzt merkt man, okay, los geht's.
1: Ja, das entspannte Aufstehen ist vorbei. Jetzt fangen die To-Dos an. Deshalb gibt es hier von uns jetzt die beste Musik für mehr Gefühl für euren Start in den Tag.
0: Und du, Sandra, du kannst dich gleich freuen und mitsingen, denn weitermachen wir jetzt mit Ray und ihrem Mega-Hit Where's My Husband hier auf AIDA Radio, eurem Urlaubsradio.

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3: AIDA Time. Es ist 7 Uhr.
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4: Wenn sich die Wohnung morgen schon wie ein Backofen anfühlt, dann braucht sie mehr als einfach Schatten suchen.
5: Ja, ich sag's euch, Dachgeschosswohnung. Ich bin am Schwitzen und deswegen gibt's in 10 Minuten mal wirklich brauchbare Tipps gegen diese. Ja, wir mögen sie auch irgendwie, aber es ist, wie es ist, eine Sommerhitze. Und vorher noch die beste Musik für mehr Gefühl mit Anna, Kabel, alle Farben und auch Juni.

0: Sagen Sommerfans, die kommen gerade voll auf ihre Kosten, wobei ich auch sagen muss, in meiner Dachgeschosswohnung, da wird aus sommerlich warm ganz, ganz schnell mal saunatauglich.
1: Ja, da helfen dann, würde ich sagen, echte Hitzetricks. Morgens zum Beispiel möglichst früh lüften, würde ich mal meinen. Die Wohnung tagsüber abdunkeln und vor allem, ganz wichtig, muss ich mich auch mal wieder dran erinnern, genug trinken. Experten, die empfehlen außerdem leichte Kleidung, zum Beispiel aus Baumwolle oder Leinen, und natürlich auch wichtig essen, auf schwere Mahlzeiten am besten verzichten.
0: Ja, man hat auch bei der Hitze, finde ich, gar nicht so richtig Hunger, außer Freibadpommes. Die gehen
1: die
0: immer, da sind wir
1: immer
0: mal ehrlich, ja. Aber was ich auch gemerkt habe, kaltes Wasser, so über die Handgelenke oder manche machen da auch ihre Füße rein oder die Unterarme so entlang laufen lassen.
1: So mache ich das immer.
0: Das wirkt besser, finde ich, als eine eiskalte Dusche. Und wer unterwegs ist, der nimmt sich am besten, du hast es auch schon angesprochen, am besten immer eine Trinkflasche mit. Dann vergisst man das Trinken nämlich auch gar nicht so schnell.
1: Ja, wenn es richtig heiß wird, vielleicht Sport oder größere Erledigungen lieber in den frühen Morgen oder in die Abendstunden legen. So bleibt dann mehr Energie für die schönen Seiten des Sommers.
0: Ja, mein Tipp einfach, lass das mit dem Sport. So ist die beste Ausrede. Es ist leider zu heiß. Aber Sonne, lange Abende und hoffentlich ganz viel Urlaubsgefühl ist doch auch schön.
1: Und genau das liefern wir euch jetzt auch musikalisch mit der besten Musik für mehr Gefühl hier auf AIDA Radio, eurem Urlaubsradio.

0: Dank, Julius und Sandra, für euren Dienstagmorgen.
1: Kurz vor 7:30 und mit jeder Menge guter Musik für euren Start in den Tag.
0: Ja, das ist hier Dua Lipa, Don't Start Now. Das ist die beste Musik für mehr Gefühl auf AIDA Radio, eurem Urlaubsradio.

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3: Wir nehmen euch mit an einen Ort. Ich finde, der klingt nach Mittelalter, Meerblick, aber auch nach Sommerabenden. Aber wir verraten noch nicht alles, würde ich sagen. In 10 Minuten gibt es mehr dazu.
4: Sandra und Jonas hier für euren Dienstagmorgen. Und wir packen für euch gedanklich auch schon mal die Reisentaschen eben gleich. Dazu haben wir dabei Katy Perry. Und jetzt, ich finde ihn klasse, Kamrat mit Be Mine hier auf AIDA Radio.

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1: 23 Grad, sonnig bis leicht bewölkt und bestes Sommerwetter heute in Tallinn in Estland.
2: Ja, Tallinn begeistert mit einer der schönsten Altstädte Europas. Kopfsteinpflaster, historische Türme und jede Menge dieses nordische Flair.
1: Ja, wer mag, der schlendert hier durch gemütliche Cafés, kleine Gassen und entlang der modernen Hafenpromenade. Wirklich ein perfekter Mix aus Geschichte, Kultur und entspannten Sommerfeeling.

0: Gerade eben haben wir noch Rihanna mit Diamonds gehört, ein Song, der ja inzwischen zu den erfolgreichsten Hits ihrer Karriere zählt.
1: Und jetzt gibt's einen frischen Sound. Shakira hat sich für Die Die mit Burna Boy zusammengetan, eine Mischung aus lateinamerikanischem Rhythmus und auch so Afrobeats, die, finde ich, sofort Lust auf Sommer macht.
0: Da sagst du was, und hier sind sie jetzt eben für uns, Shakira und Burna Boy mit Die Die auf AIDA Radio, eurem Urlaubsradio.

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3: AIDA Time. Es ist 8 Uhr.
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4: Am Sonntag, ist noch ein bisschen hin, wird wieder geschnackt, aber nicht einfach nur so, sondern mit einem Gast, bei dem man direkt denkt, da möchte ich kurz mithören.
5: In gut 10 Minuten gibt es den ersten kleinen Vorgeschmack auf den Hafenschnack am Sonntag. Davor wird es hier musikalisch bunt mit Elton John und Britney Spears und jetzt erstmal Olivia Dean. Man I Need. 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

0: wunderschönen Dienstag euch hier mit AIDA Radio und wir werfen jetzt schon mal einen kurzen Blick ans Ende der Woche, ja, auf den Sonntag. Denn unser Hafenschnack am Sonntag, der führt uns dieses Mal an einen Ort, den es so in Deutschland tatsächlich nur einmal gibt.
1: Ja, Theresa Pöls besucht den Sandhafen Kiel, Deutschlands einzige komplett schwimmende Strandbar.
0: Direkt auf dem Wasser, mit Strandfeeling, mitten im Hafen.
1: Ja, und wie sich das anfühlt und was den Sandhafen so besonders macht, das erzählt uns Geschäftsführer und Ideengeber Tim Belinski.
2: Wir wollen hier den Menschen einen Kurzurlaub in der Stadt bieten, also wirklich dieses Gefühl von Entspannung. Man soll direkt auf den Ponton kommen und man sieht es auch bei vielen Gästen, die Schultern werden lockerer und die Leute denken, okay, das ist hier eine Oase mitten auf dem Wasser. Das wollen wir den Leuten tagsüber bieten und abends wollen wir den Leuten mit cooler Hausmusik und sehr, sehr guten Drinks eine Open-Air-Bar bieten. Und das ist unser Ziel, ja.
0: Das klingt schon nach einem ziemlich entspannten Plätzchen für den Sommer.

0: kompletten Hafenschnack, den hört ihr dann am Sonntag ab 10 Uhr hier bei uns im Programm auf AIDA Radio.
1: Und falls ihr doch mal eine Folge verpasst habt.
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1: Dienstagmorgen, ihr hört AIDA Radio und jetzt ist es mal wieder Zeit für
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3: Julius und Sandra hier, einen tollen Dienstag euch. Und es gibt Fragen an Kapitäne, die hat man sich auf einem Schiff vielleicht schon 100-mal gestellt. Und genau die landen dann eben bei uns im Schiffsgeflüster.
4: Die AIDA-Kapitäne, die geben die Antworten in gut 10 Minuten. Vorher starten wir aber den Tag mit George Ezra und jetzt erst noch Kygo, Khalid und Griffin mit Save My Love. Das ist hier auf AIDA Radio, euer Urlaubsradio.

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1: Vielleicht geht es euch wie Bernd aus Aachen und ihr habt euch neulich auch gefragt, was hilft eigentlich bei Seekrankheit? Wie gut, dass unser AIDA-Kapitän Boris Becker die Antwort hat.
2: Ja, die liebe Seekrankheit. Ich kann empfehlen, bei etwas Bewegung auf jeden Fall nicht das Frühstück oder auch die anderen Mahlzeiten ausfallen zu lassen, denn ein leerer Magen ist hier deutlich anfälliger. Sich satt zu essen sollte ja aber auf unseren Schiffen kein Problem sein. Glauben Sie mir, da weiß ich, wovon ich rede.
3: Ja, das stimmt wohl. Essen kann man immer ganz gut auf den Schiffen, finde ich auch. Danke für die Antwort an AIDA-Kapitän Boris Becker. Und wenn ihr jetzt noch weitere Fragen an die AIDA-Kapitäne habt, rund zur Schiffs- und Seefahrt, immer gern her damit. Schickt sie uns per WhatsApp oder Signal an die 0151 55 3x19.

0: Das war Junodas zusammen mit Yannick und Sanex und Narcotic.
1: Kurz vor neun haben wir es jetzt und spätestens jetzt dürfte der Tag bei den meisten auch komplett angekommen sein.
0: Ja, und wir machen ja auch gleich musikalisch weiter mit einer Künstlerin, über die ja gerade wieder jede Menge gesprochen wird.
1: Ja, nicht nur wegen ihrer Musik, auch ihre Hochzeit hat ja zuletzt weltweit für Schlagzeilen und jede Menge Reaktionen gesorgt.
0: Ich glaube es erst, wenn es offiziell bestätigt ist von den beiden. Vorher ist hier meiner Meinung nach gar nichts passiert im Madison Square Garden.
1: Aber weil du nicht eingeladen warst, kannst du nicht gut sein lassen.
0: Dann wird das auch nicht stattgefunden haben. Also, egal ob privat oder musikalisch, Taylor Swift schafft es eigentlich immer, Gesprächsthema zu sein.
1: Und hier ist sie jetzt eben auch für uns auf AIDA Radio. Taylor Swift mit Opalite. Einen schönen Dienstag euch. 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
6: AIDA Time. Es ist 9 Uhr.
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7: Sommer ist großartig, bis man merkt, dass die Hitze einem ganz schön zu Kopf steigen kann.
8: Ja, ein paar brauchbare Hitzetipps, die wirklich alltagstauglich sind, vor allem wenn es drinnen kaum abkühlt, haben wir in 10 Minuten für euch. Und musikalisch wird es jetzt auch, Achtung, heiß mit Jennifer Lopez gleich. Jetzt aber erstmal Teddy Swims, Mr. Know-It-All auf AIDA Radio, eurem Urlaubsradio.
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0: rein in den Dienstag, ihr Lieben. Und man kann ja ehrlich sagen, Sommerfans, die kommen gerade voll auf ihre Kosten. Wobei ich auch sagen muss, in meiner Dachgeschosswohnung, da wird aus sommerlich warm ganz, ganz schnell mal saunatauglich.
1: Ja, da helfen dann, würde ich sagen, echte Hitzetricks. Morgens zum Beispiel möglichst früh lüften, würde ich mal meinen. Die Wohnung tagsüber abdunkeln und vor allem, ganz wichtig, muss ich mich auch mal wieder dran erinnern, genug trinken. Experten, die empfehlen außerdem leichte Kleidung, zum Beispiel aus Baumwolle oder Leinen, und natürlich auch wichtig, essen, auf schwere Mahlzeiten am besten verzichten.
0: Ja, man hat auch bei der Hitze, finde ich, gar nicht so richtig Hunger. Außer Freibadpommes. Die gehen
1: die
0: immer. Da sind
1: immer
0: wir mal ehrlich, ja. Aber was ich auch gemerkt habe, kaltes Wasser, so über die Handgelenke oder manche machen da auch ihre Füße rein oder die Unterarme so entlang
1: so
0: laufen lassen.
1: So mache ich das immer.
0: Das wirkt besser, finde ich, als eine eiskalte Dusche. Und wer unterwegs ist, der nimmt sich am besten, du hast es auch schon angesprochen, am besten immer eine Trinkflasche mit. Dann vergisst man das Trinken nämlich auch gar nicht so schnell.
1: Ja, wenn es richtig heiß wird, vielleicht Sport oder größere Erledigungen lieber in den frühen Morgen oder in die Abendstunden legen. So bleibt dann mehr Energie für die schönen Seiten des Sommers.
0: Ja, mein

0: habe, einfach lass das mit dem Sport. So ist die beste Ausrede. Es ist leider zu heiß. Aber Sonne, lange Abende und hoffentlich ganz viel Urlaubsgefühl ist doch auch schön.
1: Und genau das liefern wir euch jetzt auch musikalisch mit der besten Musik für mehr Gefühl hier auf AIDA Radio, eurem Urlaubsradio. 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
1: Wusstet ihr's? Angeberwissen to go.
2: Wenn ihr an Wikinger denkt, dann habt ihr wahrscheinlich sofort einen Helm mit so zwei großen Hörnern vor Augen, oder?
3: Ja, dabei ist... ist es ein Mythos, historisch belegt. Wikinger haben im Alltag oder zum Beispiel auch im Kampf gar nicht solche Hörnerhelme getragen.
2: Muss man sich auch überlegen, wäre ja ziemlich unpraktisch gewesen. Hörner hätten den Helm ja zum einen schwerer gemacht und auch im Kampf, könnte ich mir vorstellen, hätte es dann mehr gestört als geholfen.
3: Jetzt wollen wir aber wissen, warum denkt man denn so? Das Bild mit den Hörnern, das entstand tatsächlich erst viele Jahrhunderte später im 19. Jahrhundert für Opern und Theaterstücke. Da wollte man die Wikinger möglichst eindrucksvoll aussehen lassen. Und seitdem hält sich das Klischee sehr hartnäckig.
2: Also die echten, wahren Wikinger, die trugen dagegen eher schlichte Helme aus Eisen oder Leder, ganz ohne Hörner.
3: Wieder was gelernt. Einer der bekanntesten Wikinger-Looks der Welt ist eigentlich nur eine ziemlich erfolgreiche Theateridee.

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3: Noch 2 Tage, dann wird's an der Nordsee laut, bunt und es könnte auch ziemlich nach Festival riechen.
4: Das bestimmt, das Deichbahn-Festival, das startet und damit auch unsere Special-Sendung für euch mit Dominik und Finja, die für euch von vor Ort senden. Mehr dazu und wie ihr nichts verpasst, das hören wir in gut 10 Minuten, direkt nach der besten Musik für mehr Gefühl mit Charlie Puth und Meghan Trainor und davor jetzt erstmal noch Nico Santos mit All Time High. 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

0: emotional war das hier. Louis Capaldi, Before You Go. Und bevor wir gehen tatsächlich und bevor uns die Tränen runterkullern, freuen wir uns. Denn ab 10 Uhr startet hier unser lieber Kollege Dominik wieder mit einem frischen Abenteuerlandgang. Dominik, wo geht's denn heute hin?
1: Einen schönen guten Morgen, ihr zwei. Ja, wir steigen gedanklich auf Aida Perla, genießen die Metropolentour und machen Halt in Southampton in England. Und hier gibt es einiges Schönes zu sehen, Modernes sowie Geschichtliches. Thema gleich bei mir im Abenteuerlandgang ab 10.
2: Also heißt wie immer für uns einfach dranbleiben, gleich hier für den Abenteuerlandgang zusammen mit Dominik und Sandra und ich sagen für heute das war's, aber wir hören uns ja schon morgen wieder.
0: Bis dann.
2: Macht's gut. Ciao, ciao.
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1: AIDA Time. Es ist 10 Uhr. 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
2: Hallo zusammen, schön, dass ihr dabei seid. Wir gucken uns heute Southampton in England an. Ihr erreicht diese wunderschöne Stadt unter anderem mit unserer Metropolentour, derzeit auf AIDA Perla. Was es hier alles zu erleben gibt, ihr hört es bis 2 bei mir in der Sendung. Toll, dass ihr dabei seid.
3: Ja.

AIDA Radio am Dienstag und heute legen wir in Southampton an, einer Stadt, die ihr mit unserer Metropolentour auf AIDA Perla von Hamburg aus ganz einfach erreicht. Und hier ein kleiner Funfact: Southampton gilt als Kreuzfahrthauptstadt Europas. Und wenn wir uns die Stadt generell mal anschauen, dann blickt die auf eine über 1000-jährige Geschichte zurück. Hinter den modernen Terminals, da warten dann mittelalterliche Stadtmauern, gemütliche Pubs und jede Menge maritime Geschichten. Wer hier an Land geht, der kann also gleich zwei Seiten kennenlernen. Das moderne England und eine Stadt, die seit Jahrhunderten vom Meer lebt. Wir schauen uns einige der schönsten Ecken von Southampton an, heute hier im Abenteuerlandgang auf AIDA Radio.

AIDA Radio Abenteuerlandgang. Wir erkunden heute Southampton in England und wir schauen uns jetzt mal das Wahrzeichen der Stadt an, das Bargate. Ein Stadttor aus dem 12. Jahrhundert. Das war früher der Haupteingang in die mittelalterliche Stadt. Heute steht es mitten im Zentrum, umgeben von Geschäften, Restaurants und wirklich jeder Menge Leben. Jahrhundertealte Geschichte, die trifft hier auf das moderne England. Und rund um das Bargate, ja, da laden viele kleine Straßen zum Bummeln ein. Vielleicht entdeckt ihr hier mal so einen typisch britischen Pub oder ihr gönnt euch eine kleine Tea Time. Southampton zeigt auf jeden Fall besonders hier, wie Vergangenheit und Gegenwart zusammenpassen. Überzeugt euch selbst bei eurem Besuch in Southampton und genau diese Stadt, die erkunden wir heute im Abenteuerlandgang auf AIDA Radio.

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AIDA Radio Abenteuerlandgang. Wer durch Southampton schlendert, ja, der merkt schnell, diese Stadt, die hat Geschichte. Teile der mittelalterlichen Stadtmauer, die sind ja bis heute noch hier zu sehen und die gehören einfach zu den, ja, wirklich besterhaltensten in ganz England. Früher, da schützten sie den wichtigen Hafen vor Angreifern. Heute, da laden die Stadtmauern zu einem Spaziergang ein. Und dazwischen entdeckt ihr dann kleine Gassen, historische Gebäude und immer wieder gemütliche Cafés. Ja, wer sich einfach treiben lässt, der stößt fast an jeder Ecke auf spannende Geschichten. Und genau das, finde ich, macht Southampton so sympathisch. Gegen 10 nach 11 verrate ich euch dann noch einen Ort, den ihr bei einem Landgang auf keinen Fall verpassen solltet. 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
2: AIDA Time, es ist 11 Uhr.
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4: Hallo zusammen, schön, dass ihr mit dabei seid. Ich zeige euch heute einen Stop unserer Metropolentour. Wir gucken uns Southampton etwas genauer an und hier zeige ich euch gleich das Ocean Village. In knapp 7 Minuten jetzt erstmal Musik von Kato und John. Hier ist Turn the Lights Off.
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Kida Radio Abenteuerlandgang. Wir erkunden heute Southampton in England. Erreicht ihr super mit unserer Metropolentour im Moment auf Aida Perla. Und nur wenige Minuten vom Kreuzfahrtterminal entfernt, da liegt Ocean Village. Und hier zeigt sich Southampton von seiner modernen Seite. Luxusjachten, die schaukeln da im Wasser. Restaurants gibt es da mit Außenterrassen, die da zum Verweilen einladen. Und überall herrscht eine schöne maritime Atmosphäre. Es ist wirklich ein wunderbarer Ort, um einfach mal so ein bisschen am Wasser entlang zu schlendern, das Treiben zu beobachten

Das ist der Dienstagvormittag mit AIDA Radio. Wir erkunden heute Southampton in England. Und von hier aus ist es wirklich nur ein Katzensprung bis zum New Forest National Park. Das Naturgebiet, ja, das gehört zu den schönsten Landschaften Südenglands. Und hier laufen wilde Ponys, Esel und Rinder oft ganz selbstverständlich über die Straßen. Dichte Wälder, die wechseln sich da mit offenen, ja, Heidelandschaften ab. Und ich finde, das ist ideal für Wanderung oder eben für eine entspannte Rundfahrt. Und wer einen organisierten Ausflug dahin macht, der erlebt eine völlig andere Seite Englands. Die ist ruhig, ursprünglich und richtig schön grün. Ein schöner Kontrast, finde ich, zum lebhaften Hafen von Southampton. Und genau diese Stadt, die erkunden wir ja heute hier im Abenteuerlandgang auf AIDA Radio.

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6: Mit dem Dominik, hallo zusammen. Wir erkunden heute Southampton in England. Kommt ihr über unsere Metropolentour ganz einfach hin. Und ich habe gleich einen richtig witzigen Funfact für euch. In einer guten Viertelstunde. Jetzt aber erstmal Musik von Harry Styles. Hier ist American Girls.

das Sagen zu haben, ne? Schauen wir nochmal kurz auf eine andere Tradition, die es zwar nicht in Southampton, aber eben in England gibt. Das Zählen von Schwänen. Das geht bis ins 12. Jahrhundert zurück. Und auch heute noch sitzt eine ganze Horde von Schwanzählern in hölzernen Booten und rudert dann 5 Tage lang ja einen bestimmten Abschnitt der Themse entlang. Und die Boote, die sind dabei mit Fahnen geschmückt, auf denen natürlich Schwäne abgebildet sind. Und wenn wir das so hören, ja, dann können wir uns schon vorstellen, dass da nicht einfach jeder mitzählen kann, ne? So wie wir das hier in Deutschland kennen, wenn der Nabu mal wieder zum Vogelzählen einlädt. In England dürfen Laien nur vom Uferrand zuschauen, machen aber auch jedes Jahr einige. Und falls ihr jetzt auch ein bisschen was zählen wollt, vielleicht eure getrunkenen Kaffees im Büro, dann macht das doch sehr gerne zur besten Musik für mehr Gefühl. Da habe ich jetzt Rihanna und Calvin Harris für euch. Hier ist We Found Love.

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1: AIDA Time. Es ist 12 Uhr. 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
3: Hallihallo, wir erkunden heute Southampton in England und schauen uns hier gleich mal das leckere Essen dort an. Ich sag nur so viel, Fish and Chips gibt's auch hier. Jetzt aber erstmal für euch Musik für den Dienstagmittag von Summer. Hier ist Homewrecker, macht euch eine schöne Mittagspause.

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Ich bin Dominik und wir sind heute in England unterwegs. Und wenn wir an England denken, ja, dann kommt mir sofort das typische Frühstück in den Sinn. Ne? Eier, Speck, kleine Würstchen, gebackene Bohnen mit Soße, Tomaten und Pilzen, dazu noch etwas Toast. Ist ein bisschen gewöhnungsbedürftig, finde ich, aber es schmeckt auf jeden Fall. Es gibt aber noch viel mehr, was wir da probieren können. Ich habe mal ein paar Klassiker für euch rausgesucht. Dann nehmen wir zum Beispiel mal den Yorkshire Pudding, hergestellt aus einem Teig aus Mehl, Milch, Eiern, Salz und eventuell Pfeffer, Petersilie und auch noch ein bisschen Muskatnuss. Einfache Mischung, aber richtig gut. Und ganz klassisch natürlich in England Fish and Chips. Die Tradition, Fisch zu essen, ja, der mit Mehl bestäubt oder dazu dann auch noch in Öl frittiert wurde, das lässt sich bis ins frühe 19. Jahrhundert zurückverfolgen. Ist übrigens auch die ursprüngliche Version von Fast Food in Großbritannien und wurde ja ursprünglich entweder zu Hause gegessen oder in Zeitungspapier serviert und ja, mit den Händen gegessen. Mittlerweile, da können wir Fish and Chips aber natürlich auch in Restaurants bestellen und das macht doch unbedingt bei eurem Besuch in Southampton. Hier sind wir ja heute im Abenteuerlandgang auf AIDA Radio.

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1: Mit dem Dominik, hallo zusammen. Wir erkunden heute Southampton in England. Und wie ihr da am besten hinkommt, das verrate ich euch in einer guten Viertelstunde. Jetzt erstmal Musik von einem jungen Mann, der tatsächlich durch Social Media richtig viel Bekanntheit ergattert hat. Hier ist Alex Warren mit Fever Dream.

von Hamburg aus die Metropolen Europas kennenlernen. Das geht ganz einfach mit der AIDA Metropolentour auf AIDA Perla. Und die Metropolentour ab Hamburg, das ist so eine klassische siebentägige Städtekreuzfahrt. Und mit unserer Kussmundschönheit fahrt ihr dann ganz bequem von Hamburg nach Southampton, könnt von dort aus London erkunden. Es geht dann auch nach Le Havre in der Nähe von Paris, da könnt ihr die Stadt der Liebe euch dann auch nochmal angucken. Es geht nach Brüssel und natürlich auch nach Rotterdam. Also die Metropolen von Europas ganz einfach erreichen mit AIDA Perla und der, ja, großen Metropolentour. Es lohnt sich sehr und ein Stop ist ja eben Southampton und über den sprechen wir heute hier im Abenteuerlandgang auf AIDA Radio. Schön, dass ihr dabei seid.

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3: AIDA Time. Es ist 13 Uhr.
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5: Hallihallo, wir erkunden heute Southampton in England und schauen uns hier gleich mal die Musik an. Eine ganz bekannte Musikrichtung hat nämlich hier quasi ihren Ursprung. Wir klären es in etwa 8 Minuten, jetzt erstmal Sommerfeeling pur mit Kygo, Khalid und Griffin. Hier ist Save My Love.

Wer von euch gern mal Kreuzworträtsel löst, der kennt wahrscheinlich auch die Frage nach einer englischen Musikrichtung mit drei Buchstaben. Hallo zusammen, ihr hört AIDA Radio Abenteuer Landgang. Ja, richtig sind auf jeden Fall alle, die hier Ska eintragen. Und hier unterscheiden wir allerdings drei Wellen. Die ursprüngliche, ja, die ist aus Jamaika, Anfang der 60er. Hier ist Ska entstanden und daraus hat sich dann später unter anderem Reggae entwickelt. Die zweite Welle, die hat es dann in England gegeben, Ende der 70er. Die dritte Welle war dann die weltweite. Aber wir bleiben mal bei der zweiten, bei der in England. Und hier dazu gehört die Band The Specials, die in den späten 1970er und frühen 1980er Jahren sehr erfolgreich war.

Ja, und wenn wir die Musikrichtung Ska hören, dann hören wir oft einen hüpfenden Rhythmus. Das wird in der Fachsprache Offbeat genannt. Und das klingt immer so ein bisschen, ja, als wenn der Rhythmus aus dem Takt wäre. Ne? In England, ja, Ende der 70er aufgekommen und ja, da als eine Art Gegenbewegung zur Hippie-Bewegung. Zeitgleich mit der Punkmusik. Und deswegen auch stark von der Punkmusik beeinflusst. Ne? Gehört habt ihr es hier auf AIDA Radio, eurem Urlaubsradio.

Southampton. Ja, diesen Ort, den erkunden wir heute hier im Abenteuerlandgang auf AIDA Radio. Ihr kommt super schnell mit unserer Kussmundschönheit AIDA Perla auf der Metropolentour ab Hamburg hin. Und Southampton ist ja auch quasi der perfekte Ausgangspunkt für spannende Ausflüge. Viele zieht es von hier aus nach London mit Sehenswürdigkeiten wie dem Buckingham Palace oder der Tower Bridge. Wer lieber raus in die Natur möchte, der findet im New Forest National Park wilde Ponys, kleine Dörfer und wunderschöne Landschaften. Aber auch das geheimnisvolle Stonehenge ist gut erreichbar und gehört für viele eben zu den absoluten Highlights im Süden von England. Oder ihr entdeckt Winchester mit seiner beeindruckenden Kathedrale und typisch britischem Charme. Ganz egal, wofür ihr euch entscheidet, rund um Southampton gibt es jede Menge zu erleben und gehört habt ihr es hier auf AIDA Radio.

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5: Mit dem Dominik, hallo zusammen. Und ich habe jetzt für euch Musik von einer Frau, die frisch verheiratet ist. Hier ist Taylor Swift mit The Fate of Ophelia.

AIDA Radio Abenteuerlandgang am Dienstag. Wir haben uns heute Southampton in England angeschaut. Ein Stop unserer Metropolenroute, wo ihr super schnell hinkommt mit unserer Kussmundschönheit AIDA Perla. Ich hoffe, ich konnte euch ja Southampton ein bisschen näher bringen und euch Lust drauf machen. Ich kann euch sagen, es lohnt sich wirklich, hier mal vorbeizuschauen. Morgen geht's dann nach Aalborg in Dänemark. Auch da gibt es viel zu sehen. Ihr hört es am Mittwoch bei mir. Ich bin Dominik, wünsche euch einen schönen Restdienstag.

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3: AIDA Time. Es ist 14 Uhr.
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6: Übermorgen geht's los, das Deichbrand-Festival bei Cuxhaven an der Nordsee, präsentiert von AIDA. Und da ist wieder ein tolles Line-Up am Start. SDP, Scooter sind mit dabei, Zartmann, Materia, Rise Against, Giant Rooks, Felix Jähn, Nico Santos und. Am Donnerstag geht's los. Wir sind natürlich auch mit dabei. Dominik meldet sich direkt vom Festival, nur Leonie. Sie ist dieses Jahr nicht beim Deichbrand. Sie war ja schon letztes Jahr am Start und das war ein großartiger Auftritt. Jetzt auch hier bei AIDA Radio, euer Urlaubsradio. Kommt gut rein in den Nachmittag.

Mit dem ganz entspannten 80er von Eric Carmen geht's rein in den Dienstagnachmittag. AIDA Radio ist hier, euer Urlaubsradio. Und jetzt geht's auch direkt weiter mit Shakira. Sie wird ja auch bei der allerersten Halftime-Show in einer Fußball-WM überhaupt mit dabei sein. Neben Madonna, Coldplay und BTS. Finale ist dann am Sonntagabend 21 Uhr unserer Zeit und wir feiern jetzt schon mal mit Shakira uns warm. Die, die. Schönen Dienstag mit AIDA Radio, euer Urlaubsradio.

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3: Und wir reisen zusammen durch den Dienstagnachmittag jetzt mit Teddy Swims, Mr. Know-It-All. Macht schön entspannt, machen wir doch auch. Hier ist Aida Radio, euer Urlaubsradio.

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0: Mit dem 80er von den Proclaimers walken wir ganz entspannt durch den Dienstagnachmittag. Aida Radio ist hier, euer Urlaubsradio. Und jetzt der Hit von Alex Warren, von dem er selber sagt, nur seine Frau hat mehr Glück in sein Leben gebracht. Auf Platz 2 schon dieser Song Ordinary. Da hat seine Frau natürlich nochmal Glück gehabt. Kommt auch gut durch den Dienstag mit Alex Warren und Aida Radio, euer Urlaubsradio.
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6: 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Es ist 15 Uhr.
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2: Willkommen im Dienstagnachmittag. Wir tanzen zusammen dem Feierabend entgegen mit dem coolsten Rhythmus aus dem 2000er-Hit von Faithless. Kennen alle, oder? I can't get no sleep. Bibi Rexha hat nochmal einen ganz neuen Hit draus gemacht. Könnte der Sommerhit des Jahres werden. New Religion. Macht

Mit Genesis geht's auf der 80er-Welle durch den Dienstagnachmittag. AIDA Radio ist hier, euer Urlaubsradio. Und jetzt schöne Grüße nach Ibiza. Gestern Abend hat ja David Guetta wieder als Resident DJ auf der Insel aufgelegt. Am Freitag kommt er wieder. Wir fallen jetzt mit dem Welt-DJ durch den Dienstag. Zusammen mit Sia, Beautiful People. AIDA Radio ist hier, euer Urlaubsradio.

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8: Na, der Feierabend rückt immer mehr in Sichtweite. Wir feiern jetzt mit Sabrina Carpenter schon mal vor. Ihr Song über die Männer, die weiter kleine Kinder bleiben. Man Child. Kommt entspannt durch den Sommerdienstag mit AIDA Radio, euer Urlaubsradio.

Die fabelhafte Ausdies reist mit uns dem Dienstag-Feierabend entgegen. AIDA Radio ist hier, euer Urlaubsradio. Hier geht's gleich weiter mit der AIDA Radio Primetime Show mit Steffi. Und ab 6 ist Judith Hildebrand, also T7 von Mr. President, im Talk mit Thorsten. Und Judith hat ganz viel zu erzählen, denn eigentlich war sie ja nur Tänzerin. Wie sie dann zum Singen kam von so großen Partyhymnen wie Ja, ja, ja, Kuckuckjambo, ja. Das erzählt sie alles heute Nachmittag. Ich sag jetzt erstmal Tschüss und Ahoi. Bis morgen, sagt Arne Waag.

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8: 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Es ist 16 Uhr. 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

Olivia Rodrigo zu Gast bei uns in der IDA Radio Primetime Show am Dienstag. Und von einer großartigen weiblichen Stimme kommen wir jetzt zur nächsten. Und zwar geht es um Kesha. Hättet ihr gedacht, dass Kesha Tennis-Fan ist? Also weiß ich nicht, ob mir das als erstes so zu ihr eingefallen wäre. Aber ja, sie war beim Wimbledon-Finale auf der Tribüne gesessen, im schicken Outfit und hat mitgefiebert. Ja, ganz anders erleben wir sie jetzt und hier in der Primetime Show. Hier ist sie mit ihrem Kultknaller TikTok. 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
1: Mit mir, Steffi Enders, geht's durch den späten Dienstagnachmittag und wir hören gleich hier in der Primetime-Show die frisch verheiratete Taylor Swift. Knapp 2 Wochen sind seit ihrer Mega-Hochzeit vergangen. Ja, und laut Insidern soll allein der Blumenschmuck 5 Millionen gekostet haben. Ob das wirklich so ist? Naja, es ist halt Taylor Swift, die da Travis Kelce geheiratet hat. Wir hören sie gleich mit Cruel Summer nach Kate und John. 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

0: Die Rhythmics auf AIDA Radio mit wahren Worten. Here comes the rain again. Heute tatsächlich ja ein paar Schauer und Hitzegewitter bei uns in Deutschland. Trotz allem ein sommerlicher Dienstagnachmittag. Und wenn dann der Abend kommt um 18 Uhr, gibt's hier in der Primetime Show wieder den Talk mit dem lieben Kollegen Thorsten Joost und einem sehr namhaften Gast der Woche.
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1: 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Es ist 17 Uhr. 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
7: Mir geht's jetzt Richtung Feierabend. Ja, und für viele wird wahrscheinlich gleich die ein oder andere Erinnerung wach an die Festival Cruise dieses Jahr. Denn da stand unter anderem Loy auf der Bühne und hat diesen Song hier performt. Hier ist Red Eyes.

0: uns von AIDA Radio gut Richtung Dienstagabend. 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
0: Ein großartiges Line-Up, ja. 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Am Donnerstag ab 10 senden wir vom Festivalgelände. Dankeschön, wir freuen uns drauf, Dominik. Und jetzt gehen wir hier in der Primetime-Show auf ein anderes Festival, nämlich bei Coachella ist im April diese Dame hier aufgetreten. Ja, ist Sabrina Carpenter zur Seite gestanden. Hier ist Madonna mit Like a Prayer.

0: Ihr hört der Ida Radio mit der Primetime-Show an einem Dienstagnachmittag, an dem sich der Großteil Deutschlands in den Sommerferien befindet. Urlaubszeit ist ohnehin. Ja, und wenn für euch die nächste Reise bevorsteht und ihr noch die passende Lektüre sucht, da hätte unsere Katja jetzt wieder einen Tipp für euch.
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2: Habt ihr Lust, gedanklich an die wilde, wunderschöne Küste Kanadas zu reisen? Dann ist der brandneue Roman von Miriam Kovi bestimmt was für euch. Heißt Firefly Island gegen die Vernunft. Hier geht's um die New Yorker Hochzeitsplanerin Holly. Als sie erfährt, dass die geliebte Insel ihrer Großmutter verkauft werden soll, will sie sofort handeln, um das zu verhindern. Deshalb zieht sie mit ihren beiden Schwestern eine absolute Last-Minute-Aktion durch. Sie verlegt die Luxushochzeit eines bekannten Netflix-Schauspielers und einer reichen Influencerin kurzfristig genau dorthin, auf diese ziemlich renovierungsbedürftige Insel. Da ist Chaos natürlich vorprogrammiert. Und als ob das nicht reicht, bringt ausgerechnet der charmante Bräutigam Hollys Gefühle total durcheinander. Im Roman Firefly Island gegen die Vernunft könnt ihr euch auf jede Menge Wortwitz und auch tolle Charaktere freuen. In dieser Geschichte taucht ihr in die atemberaubende Natur Kanadas ein und könnt euch beim Lesen quasi die frische Seeluft um die Nase wehen lassen.
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6: Hier ist Steffi Enders für euch an diesem frühen Dienstagabend mit jeder Menge Musik für mehr Gefühl. Gleich singt uns L King von X and O's. Aber erstmal führt uns Alex Warren rein in die nächste halbe Stunde.

Boah, ich liebe dieses Lied. Absolutes Gänsehaut-Feeling, finde ich. Das waren die Hooters mit Johnny B. in der Primetime-Show am frühen Dienstagabend. Ja, aus den 80ern geht's jetzt gleich rein in die 90er. Nämlich in der kommenden Stunde zwischen 18 und 19 Uhr hat der Kollege Thorsten Jost, im Primetime-Show-Talk, einen Gast der Woche. Ja, sie hat uns in den

0: Kult-Hits verschafft mit ihrer Band Mr. President. T7 ist zu Gast und mehr zu ihr hört ihr in der nächsten Stunde. 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
2: 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Es ist 18 Uhr.
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7: Schön, dass ihr mit dabei seid. Starten wir gemeinsam rein in diesen Dienstagfeierabend mit Musik für mehr Gefühl. Gleich Luis Capaldi, Forget Me oder auch Coldplay, A Sky Full of Stars. Jetzt gleich nach Ray, Where is My Husband?

0: Primetime Show, der Talk, heute am Dienstag und heute ist wieder T7 zu Gast. Sie ist die ehemalige Frontfrau von Mr. President, Stichwort Coco Jumbo, kennt ihr wahrscheinlich noch von der einen oder anderen Party. Und heute sprechen wir über die Anfänge von Mr. President, damals in den 90ern. Wie genau lief das denn ab? Bist du da als Sängerin eingestiegen, beziehungsweise wurde die Band generell erst neu gegründet?
1: Nee, die Band, es war in der Tat, also deswegen habe ich, sage ich auch, ich habe als Tänzerin angefangen, also die Band gab es. Es gab halt einen Produzenten und einen Manager, die eigentlich auch keine Ahnung hatten. Also die standen eigentlich in der Disco und haben irgendwie, der eine hat Licht gemacht, der andere hat aufgelegt. Und dann haben sie sich überlegt, eine Band zu machen, wäre doch eigentlich cool. Ja. Und dann haben die irgendwie Leute gesucht und dann war eine Freundin von mir da drin. Wie die sich kennengelernt haben, weiß ich gar nicht. Auf jeden Fall haben die halt damals gesagt, sie suchen noch eine Tänzerin und dann sagte sie halt, ja, ich kenne da jemanden, das Problem ist nur, die ist 14, also die ist halt noch nicht volljährig. Und dann sagten die, ja, soll sie sich mal vorstellen. Dann habe ich mich vorgestellt, vorgetanzt und dann wurde ich halt, stand ich irgendwie das Wochenende danach auch sofort auf der Bühne. Also es war jetzt nicht mit

0: Proben und so. Es waren mal 2 Tage Proben und dann raus da. Und dann haben sich so die ganzen Bandmitglieder immer weiter durchgetauscht. Ja. Also ich war dann in der Tat das erste sozusagen, die erste Originale, die dann geblieben ist. Und dann kam Danny irgendwann dazu und dann kam auch irgendwann George dazu. Das war der erste Rapper, ja, der Up and Away gerappt hat. Und genau, und da habe ich dann beim Soundcheck irgendwann mir das Mikrofon geschnappt und da mal reingesungen. Also nachdem ich dann beim Gesangslehrer war. Und dann war das halt so, dass der damalige Rapper konnte Beatbox, der hat sofort angefangen, Beatbox dazu zu machen. Und dann sagte der Manager, ja super, das klingt gut, das macht ihr heute Abend gleich auf der Bühne. So.
1: Auch wirklich, das ist
0: ja
1: geil.
0: Also ich meine, man muss ja dazu sagen, dass keiner von uns damals, also wir hatten schon von Anfang an einen Plattenvertrag und so weiter, aber so richtig ernst genommen haben wir das alle nicht. Also wir haben gedacht, ja, wir hüpfen jetzt ein bisschen hier auf der Bühne rum und haben ein bisschen Spaß und haben so ein paar Diskothekenauftritte und wir waren dann auch mal im Fernsehen, aber wir haben nie damit gerechnet, dass das jetzt wirklich erfolgreich wird.
1: Wieso die Band dann so erfolgreich wurde und wie sie auch speziell damit umgegangen ist, das verrät uns T7 in einer guten halben Stunde hier auf AIDA Radio.

0: Aida Radio hier, schönen Dienstagfeierabend. Mein Gast der Woche ist T7, Judith Hildebrand, ehemalige Frontfrau von Mr. President. Ihr kennt die Songs, egal ob Poolparty oder Disco an Bord von Aida, Mr. President läuft da definitiv am Abend nach wie vor. Und Urlaub ist ein gutes Stichwort. Welche Urlaubsform magst du denn gerne, Judith?
1: Also ich bin auf jeden Fall ein totales Camperkind. Ich campe super gerne und das habe ich aber wahrscheinlich auch, weil meine Eltern schon früher mit uns immer in Campingurlaub gefahren sind und das ist so bei mir hängen geblieben. Mein Mann macht das auch.

0: gerne. Aber ich habe natürlich auch nichts gegen schickes Hotel oder so. Also das ist auch schön. Aber campen tue ich schon sehr gerne.
1: Wo auch immer ihr gerade Urlaub macht, hier kommt Urlaub aus dem Radio. Juanes und La Camisa Negra.

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2: Mit Thorsten Joost, schönen Start in den Feierabend heute am Dienstag. Wir sprechen über die 90er in dieser Woche, ganz speziell über Mr. President, denn die ehemalige Frontfrau T7 ist in dieser Woche mein Gast der Woche. Und ob sie damals an eine lange und erfolgreiche Karriere geglaubt hat bei Mr. President, das verrät sie uns in den nächsten 10 Minuten hier auf AIDA Radio.

0: AIDA Radio hier, schönen Feierabend. Und wer als Sänger oder Tänzer in den 90ern zur richtigen Zeit am richtigen Ort war, hat Musikgeschichte geschrieben. Das war bei ganz vielen so. Die 90er waren einfach besonders. Das gilt auch für Judith Hildebrand, bekannt unter ihrem Künstlernamen T7. Sie war in den 90ern und Anfang der 2000er Teil von Mr. President. Und ja, ihr wart damals mega erfolgreich. War euch das klar, dass das eine lange und auch sehr erfolgreiche Karriere wird?
1: Nee, also ich glaube, das hat man sowieso nie, weil du weißt ja nie, es kann sein, dass eine Single mega funktioniert und die nächste nicht mehr. So, und dann, also wenn du dann in den Bekanntheitsgrad von uns kommst, im Prinzip, wenn du sagst, also weil das ging dann ja irgendwann weltweit und dann warst du ja immer in den Top Ten und dann wird's halt, dann muss der nächste Hit muss in die Top Ten gehen, sonst sagen die Plattenfirma oder die Industrie damals schon, das ist ein Flop. Und wenn du dann Top 5 warst, also 1 oder 2 oder so, dann muss es auch immer in Top 5 bleiben, sonst sagen sie, siehst du, geht schon, ebbt schon ab, ne, der Erfolg. Also da entsteht dann halt auch schon ein ganz schöner Druck.
0: Ja, glaube ich. Oh Gott. Und wie geht man damit um in so einem jungen Alter auch? Oder wie, was hat dir da geholfen?
1: Ich glaube, mir hat immer eins geholfen, meine Pferde. Also ich hatte ja immer ein Pferd. Und wenn man in den Pferdestall geht und ausmistet, also ich sage immer, Pferdemist erdet relativ schnell.
0: Ja, das glaube ich, dass man da so etwas braucht, was einen erdet. Ein sehr spannender und interessanter Talk mit T7. Das ausführliche Gespräch könnt ihr als Podcast hören. 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Und morgen wieder ab 18 Uhr gibt's Ausschnitte aus dem Podcast hier im Primetime Show Talk. Schönen Abend und bis morgen.

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3: AIDA Time. Es ist 19 Uhr.

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2: AIDA Time. Es ist 20 Uhr.

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3: AIDA Time. Es ist 21 Uhr.

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3: AIDA Time. Es ist 22 Uhr. 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
2: AIDA Time, es ist 23 Uhr.

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3: AIDA Time. Es ist 0 Uhr.

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1: 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AIDA Time. Es ist 1 Uhr.